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1: Schon sind, glaube ich, ziemlich parat. Die Lynn Morris Band kommt dazu. Da stehen sie schon. Mark O'Connor ist dabei. Und natürlich die McCartys. Und einen Titel, den Sie alle kennen, den ihr alle kennt, macht mit, clapped hands und stemmt feet oder umgekehrt, wie auch immer. Hier sind sie, unser Finale. Das war's im Express für heute. Nächstes Mal hoffentlich wieder mit Ihnen. Und tschüss sagen wir mit allen zusammen und mit Roll in My Sweet Baby's Arms. Here we go. Thank you very much.